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Rollen die schäumenden Wellen, bewegt sich ungestüm das Meer, bewegt sich ungestüm das Meer.